0: Also mein Ambassador. Also werde ich ein bisschen verstört. Komm, Rubin, ja? Savi.
1: Sabi. Sabi. Oi, acabou punha nome.